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0: 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Es ist 3 Uhr.
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3: 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Es ist 4 Uhr.
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1: Es ist 5 Uhr.
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2: Es ist 6 Uhr.
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0: Es ist 7 Uhr.
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16: Donnerstag haben wir schon wieder. Hi, ich bin Easy und ich wünsche euch damit einen schönen guten Morgen. Lasst uns diesen wundervollen Tag gemeinsam verbringen mit mir und natürlich Flo und Valentin später, aber natürlich auch mit Deutschrap, die Musik, die ihr feiert. Das ist Deutschlands Mainstage.
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Good morning an diesem Donnerstag. Wenn ihr auch noch nicht so richtig wach seid, so wie bei mir, ich bin übrigens easy, dann lasst uns mit dem nächsten Song zusammen wach werden. Das sind Rin und Reezy mit Wach.

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Jetzt ein Song für euch hier auf Absolut Germany aus dem Jahr 2018. Und zwar Crow, Trettmann und Kitschkrieg. Und ich liebe diesen Song. Der hat einen guten Vibe. Und 10.419, die Zahl steht übrigens, wie lange Crow bei dem Release auf der Welt ist. Seitdem sozusagen. Und das war, wie gesagt, am, ich schaue nochmal genau für euch, 7. September 2018, 10.419. Und deswegen heißt der Song so. Hier ist er, auf Absolut Germany.

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aber der ist einfach, ne, damit hat auch so ein bisschen alles angefangen und ich lieb's total. Ach, gleich dabei bei uns hier, denn wir sind Deutschlands Mainstage. Das ist Absolut Germany, jetzt mit Sarah Connor und Sido. Das ist Interstellar zwischen den Sternen.

0: Wir machen weiter auf Absolut Germany hier mit Summer Vibes von Treem. So, und Treem, muss man sagen, ist Deutschlands erfolgreichster Schlagerrapper. Nicht nur, weil er der Erste ist und einfach sein Ding durchzieht, sondern weil er so viele Fans hat, weil er sich so viel ausprobiert. Und wir haben ihn mal gefragt, ey, was ist denn dein Traumfeature? Mit wem würdest du denn noch mal gerne zusammenarbeiten?
1: Also Gaso war schon ganz oben auf meiner Liste, sag ich. Also dass es überhaupt stattgefunden hat, war schon crazy, einfach crazy, wie Gaso gesungen hat. Aber jetzt gibt es nur noch eine Person in Deutschland und das ist Helene fucking Fischer.
0: Oh mein Gott! Also, Jizzes und Treem habe ich absolut schon gefeiert mit ihrem Song Après-Ski. Und jetzt ist sein Traumfeature noch Helene Fischer. Und ja, wir sind hier ein Sender für Deutschrap, aber ich habe ein Herz auch ein kleines bisschen für Schlager. Und deswegen, Treem, wenn du das hier hörst, diese Kombi, oh mein Gott. Das wäre mein Song in diesem Jahr, wer weiß. Oh mein Gott, oder Helene Fischer, vielleicht hört sie auch Deutschrap. Lad mal Treem ein und macht mal was. Er ist echt cool, zumindest finde ich, kommt er so rüber. Und sie ist bestimmt auch eine ganz, ganz nette. So, jetzt erstmal ohne Feature hier auf Absolut Germany ist Treem mit Coco.

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14: Lasst uns alle gemeinsam ein bisschen tanzen. Gleich mit Aaron in der Playlist hier auf Deutschlands Mainstage. Und vorher gibt es jetzt Il Civetto, eine Band aus Berlin. Magst du ist das? Ich bin Easy. Hi, schön, dass ihr da seid.

Unser Lieblingsradiosender ist überall dabei. Sonnige Grüße ins Studio aus Zandvoort. Das ist in der Niederlande. Hi, ich bin Isi. Schön, dass ihr mit am Start seid. Und Pia, schön, dass du schreibst ins Studio. Denn die liebe Pia aus Magdeburg ist gerade im Urlaub. Und ich wünsche euch, falls ihr uns im Urlaub hört oder jetzt einfach frei habt, ganz egal wo ihr seid, einen schönen Urlaub, genießt das Wetter und ganz, ganz liebe Grüße an alle, die uns auch immer fleißig schreiben. Könnt ihr jederzeit machen. Lasst uns ein bisschen quatschen an die 0160 4800 706.

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1: Hallöchen, ihr Lieben, ich wünsche euch einen schönen Donnerstag. Und wir denken bei uns hier immer an Montag. Denn Montag machen wir die Extra-Stunde ab 20 Uhr hier auf für Newcomer aus ganz Deutschland und geben die Plattform. Und der Valentin macht das immer. Und in dieser Woche zu Gast war Chovo aus Wien. Sie hat einen geilen R&B-Sound, klingt sowas von professionell. Das ist echt, echt krass. Und Chovo hat uns erzählt, was verändert sich denn, wenn das Musikmachen plötzlich dann professionell wird.
2: Ich bin jetzt zum Beispiel auch gesigned bei Sony seit letztem Jahr. Bis dato habe ich alle meine Songs komplett alleine geschrieben. Jetzt arbeite ich aber mit SongwriterInnen zusammen. Und am Anfang war ich so, oh Gott, muss ich jetzt mit SongwriterInnen schreiben, weil ich schlecht schreibe? Oder like, what's the deal? Das ist es aber ganz und gar nicht. Die finden das toll, wie ich schreibe. Aber es geht halt darum, seinen Horizont zu erweitern und einfach zu lernen von Leuten, die einfach schon viel länger in der Industrie sind.
1: Spannend. Das ganze Interview könnt ihr nachhören auf absolutradio.de. Und hier ist jetzt Chovo mit ihrem Song Autopilot. Denkt dran, montags immer Bühne frei ab 20 Uhr.

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Sonntag heute in ein paar Bundesländern in Deutschland. In Baden-Württemberg, Bayern, Hessen, Nordrhein-Westfalen, Rheinland-Pfalz, Saarland und manchmal in bestimmten Regionen auch in Sachsen und Thüringen. So, das ist Absolut Germany an frohen Leichnam. Und schön, dass ihr da seid. Schön, dass ihr an diesem Feiertag, wenn ihr heute frei habt, mit am Start seid. Ich muss ran, viele andere von euch müssen auch ran, aber eben, wenn ihr das Gute losgelost habt und vielleicht morgen sogar hier auch noch den Brückentag habt, tja, dann habt ihr die Woche auf jeden Fall gewonnen. Schön, dass ihr da seid. Hier sind jetzt Fajan und Deuten mit Was ich bin.

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17: Gleich habe ich hier einen chilligen Sommersong mit am Start an diesem Donnerstag. Ich freue mich total, dass ihr mit dabei seid. Ich bin Easy und Chivo liefert uns die Nummer gleich. Vorher gibt es eine nice Kombi von Montez und Sido. Das ist Glück.

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Der Onkel Bones hier auf Absolut Germany ist absolut tierlieb. Falls ihr das noch nicht wusstet, er hat ja auch selber einen Hund, Skittles, und man hat ihn ab und zu auch schon mal gesehen und er hat auch eine eigene Instagram-Page. Und ja, Bones MC ist einfach durch und durch ein Hundeflüsterer, würde ich jetzt an der Stelle mal sagen. Man hat auch schon mal exotische Tiere gesehen, auch in den Musikvideos, das finde ich ehrlicherweise nicht so gut. Aber wenn es bei den Hunden und den Haustieren bleibt, dann finde ich das total süß. Und ja, hier auf Absolut Germany ist er jetzt mit einem ernsteren Song. Das ist Bones MC mit Du oder Ich. 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

0: In der Playlist hier auf Absolut Germany gleich der.
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0: Chiago ist das mit Palermo gleich bei uns in der Playlist. Wir sind Deutschlands Mainstage. Ich freue mich, dass ihr mit dabei seid. Und nach Palermo geht es für mich in diesem Jahr auch noch. Freunde, Urlaubszeit. Ich freue mich schon sehr drauf. War ich noch nie, Sizilien. Vielleicht wart ihr ja schon mal da. Dann her mit den Tipps an unsere WhatsApp-Nummer 0160 4800 706.

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0: Wenn ihr auch lange Haare habt, dann wünscht ihr euch wahrscheinlich im Sommer jetzt zu dieser Jahreszeit auch einfach kurze Haare. Und ich finde, der perfekte Sommer-Haarschnitt, den es gibt, ist der Buzzcut. Also ganz, ganz kurz, alles auf eine Länge. Und das trägt zum Beispiel Boki von Clock Clock. Den habe ich jetzt hier auch für euch. Und ich finde, er macht es genau richtig. Aber das steht ja auch nicht jedem. So, und ich möchte meine langen Haare auch nicht abschneiden. Da hilft nur hoch. Hier ist Boki zusammen mit Bad Moms J auf Absolut Germany. Das ist Deutschlands Mainstage mit Gefährlich.
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13: Hallöchen an diesem Feiertag hier um 11 Uhr. Ich bin Easy und wenn ihr heute frei habt, dann herzlichen Glückwunsch. Sind so 6 Bundesländer ungefähr frohen Leichnam. Und wenn ihr ran müsst, dann schön, dass wir euch begleiten können. Ne? Ich bin ja auch hier für euch am Start. Und später auch noch Valentin und Flo. So, bevor die aber kommen, habe ich Wind für euch mit Blade Runner.

war dieser Song in unserer Playlist. Macht einfach so gute Laune, Summer Vibes. Und es ist eine wunderschöne Art zu sagen, ich hab dich gern und bitte bleib bei mir. Das sind Fajan und Dalton mit Versprich mir. Ich bin Easy. Hey, schön, dass ihr da seid.

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Oh mein Gott, das, was jetzt kommt, beamt uns in ein Jahrzehnt zurück. Meine Güte, 2013, Leute. Wer erinnert sich noch an Harlem Shake?

2010. Ich weiß nicht, was das für ein Trend war. Das war auf jeden Fall crazy. Dieser Song ging so dumm. Das war aber auch die Zeit 2013 von Ask FM. Like, wer noch kennt, Ask FM hatte ich auch. Das war so eine Plattform. Da konnte man anonym an die jeweilige Person Fragen stellen. Und weil da niemand was gefragt hat, hat man einfach dann selber Fragen da reingeschickt. Mhm. Genau, machen wir schnell weiter. Leute, das ist viel zu doll. Aber in diesem Jahr kam ein Song raus. Ich möchte, dass wir ihn voll genießen. Deswegen schmeiße ich ihn euch gleich an mit dem tollen, tollen Intro. Casper und Kraftklub, ganz schön okay auf Absolut Germany. Das ist Deutschlands Mainstage.

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0: habt ihr uns entdeckt? Meldet euch doch jederzeit gerne mal direkt hier ins Studio rein an die 0160 4800 706. Und die Lina aus Verden, die hat sich hier reingemeldet und sie sagt, ihr Vater ist daran schuld.
1: Durch meinen Vater tatsächlich, weil der von euch immer absolut top hört. Und dann habe ich mal geguckt, was ihr noch so alles habt. Ja, und dann habe ich mir die App irgendwann mal runtergeladen und jetzt hört ihr immer Absolut Germany.
0: So ist der richtige Weg. App runterladen, mit dabei sein und am besten Absolut Radio alle unsere Sender mit der ganzen Familie teilen. Also so, ich wüsste nicht, wie man es besser machen kann. Lina, schön, dass du da bist und Grüße gehen auch natürlich raus an deinen Vater. Hier auf Absolut Germany habe ich jetzt für euch Kasi und Antonius. Das ist alles, was ich anfasse, geht kaputt.

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Am 24. Juli, tragt es euch in euren Kalender ein, kommt das neue Album von Rin, Nostalgia. Endlich! Ich habe das Gefühl, wir warten schon eine Ewigkeit, weil er sich aber auch ein bisschen Zeit lässt, ne, der Gute. Dieser Song ist auf jeden Fall mit drauf. Hier auf Absolut Germany bekommt ihr

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21: 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Hallöchen, wenn ihr heute Feiertag habt, dann genießt euren freien Tag. Und wenn ihr morgen noch Brückentag genommen habt, dann habt ihr das Glückslos der Woche gezogen. Frohen Leichnam ist heute. Ich bin Easy und hier auf Absolut Germany habe ich für euch Sido und Sarah Connor. Das ist Interstellar zwischen den Sternen.

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Hi, ich bin Easy, wir sind Absolut Germany, das ist Deutschlands Mainstage. Ich freue mich, dass ihr mit dabei seid an diesem Donnerstag. Und ich habe eine quicke Frage hier in die Runde. Seid ihr Leute, die diese Nicht-Stören-Schilder in Hotels, in Airbnbs, wo auch immer, in Ferienwohnungen, überall, wo man dieses Schild dranhängen kann, seid ihr Leute, die dranhängen? Weil ich gestehe, ich hänge die immer dran. Wenn ich nur ein paar Tage irgendwo bin, dann habe ich keinen Bock, dass die Putzkraft da reinkommt, und weil ich mache da auch mal ein bisschen Chaos in meinem Zimmer und da lohnt es sich für mich nicht. Ne? Damit denke ich ja auch nur daran, dass hier nicht extra jemand dann noch putzen muss, wenn ich nur 2 Tage irgendwo bin. Wenn es länger ist, dann mache ich das auf jeden Fall, auch frei sozusagen. Wie ist es bei euch? Meldet euch mal rein an unsere WhatsApp-Nummer 0160 4800 706, und bitte nicht stören, das sagen auch Forti und Jamule. Do not disturb auf Absolut Germany jetzt.

0: Uns hat eine Nachricht hier auf Absolut Germany per WhatsApp erreicht. Das ist die 0160 4800 706 von der lieben Sammy aus Strausberg.
1: Hallo, mein Name ist Sammy. Ich wünsche mir für meine Freundin, die in der Vorarlberger Duden sitzt, Jessie, das Lied Casanova, Casanova. Dankeschön.
0: Die liebe Sammy hat noch dazu geschrieben, dass sie 24/7 in der JVA Luckau Duben Absolut Germany gehört haben und dass dieser Song sie einfach verbindet. Und deswegen gehen hiermit Grüße raus an natürlich die Freundin und an alle, die uns in der JVA hören, hier auf Absolut Germany. Geil, dass ihr am Start seid. Und ey, Casanova läuft bei uns in der Playlist. Deswegen liebe Grüße, geil, dass ihr dabei seid.

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Die Jungs haben angefangen, in der U-Bahn in Berlin Musik zusammen zu machen. Und jetzt machen sie immer noch Musik, aber ein bisschen professioneller. Und sie sind total erfolgreich. Il Chivetto, magst du, ist das auf Absolut Germany jetzt.

Jetzt für euch am Start mit einem freshen Getränk ist Chivo. Um die Uhrzeit, also je nachdem, wenn ihr Feiertag habt, dann könnt ihr euch natürlich jetzt auch schon Aperol gönnen. Aber wenn ihr noch ran müsst, dann würde ich doch euch eher weniger empfehlen. Chivo ist das mit Aperol Spritz. Ich bin Easy, ich bin raus. Wir hören uns morgen wieder ab 8 Uhr im New Music Friday. Und gleich für euch ist Valentin am Start. Aperol Spritz.

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15: Hi, was geht ab? 13 Uhr haben wir es hier auf Absolut Germany an diesem wunderschönen Donnerstag. Ich bin Valentin, gleich noch mit fettes Brot in der Playlist und an Tagen wie diesem aus dem Jahr 2008 absoluter Banger für mich. Die Nummer gehört auf jeden Fall in unsere Playlist. Hier kriegt ihr Deutschrap, den ihr feiert, den ihr liebt, den ihr richtig geil findet. Das ist Absolut Germany. Jetzt erstmal mit Zartmann, das hier ist. Weißt du überhaupt noch, wer ich bin?

Ey, was geht? Ihr hört Absolut Germany hier am Donnerstag und vielleicht seid ihr ja gerade in der Mittagspause und braucht noch ein kleines Gesprächsthema. Ich finde, man kann eigentlich immer über Kindernamen reden, auch wenn man noch weit entfernt ist von Kids oder schon welche hat oder in welchen Planung sind. Ist eigentlich völlig wurscht, weil es gibt so coole Namen für Kinder oder für Menschen ja generell. Mira zum Beispiel finde ich irgendwie einen sehr interessanten, coolen Namen. So heißt auch der neue Song von Mero, habe ich jetzt für uns in der Playlist. Bedeutet auf Arabisch und Kurdisch sowas wie die Prinzessin, die Fürstin. Das hier ist Deutschlands Mainstage. Ihr hört Absolut Germany.

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Hier kriegt ihr all die Banger, die ihr auf jeden Fall hören wollt. Deutschlands einziger Radiosender, der das alles spielt. Wie geil ist das denn? Deutschlands Mainstage, das ist absolut Germany. Jetzt mit Shireen David und ihrem Banger Brillies aus dem Jahr 2019. Auf ihrem Debütalbum war das Ding schon drauf. Und alle, die damals vielleicht dachten, ey, das ist vielleicht nur so eine Phase, Shireen David macht jetzt Musik. Nee, Alter, 7 Jahre später ist sie immer noch am Start. Viele von euch haben vielleicht auch die Netflix-Doku gesehen von ihr. Also mittlerweile absolut nicht mehr wegzudenken aus der Deutsch-Rap-Szene. Wir hören mal zusammen rein. Hier kleiner Flashback zu Shireen Davids Anfängen. Das hier ist Brillies auf Absolut Germany.

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Das hier ist Deutschlands Mainstage. 20 vor 2 haben wir es vorher noch. Rin und Reezy und das hier ist Sam Payne auf Absolut Germany. Ich bin Valentin. Hi.

0: entstehen eigentlich die Songs hier aus der Playlist? Das hier ist Absolut Germany. Ich bin Valentin und Ali Neumann, die schreibt ihre Songs vor allem auf dem Land. Wir hören mal zusammen rein, haben mit ihr zusammen gequatscht.
1: Ja, auf dem Land habe ich das Gefühl, einfach so, der Tag ist dreimal so lang, wenn ich da bin. Es gibt so wenig Ablenkung. Ich habe das Gefühl, irgendwas zu verpassen. Auf dem Land kriege ich irgendwie 10-mal so viel hin, weil mein Kopf einfach so viel konzentrierter ist.
0: Kann ich total verstehen, ey, wirklich. Vor allem, wenn man kreativ sein will, dann braucht man, glaube ich, einfach die Natur und die Ruhe. Und da kann man nochmal ganz anders Energie tanken. Ich habe sie jetzt für uns in der Playlist. Das hier ist Ali Neumann. Das hier ist Deutschlands Mainstage. Schön, dass ihr am Start seid.
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2: Freunde, gleich haben wir es fast schon geschafft. 14 Uhr ist es. Irgendwann geht's dann auch Richtung Feierabend. Und davor machen wir uns noch richtig schön. Ich bin Valentin, gleich noch mit Apache in der Playlist. Wieso tust du dir das an? Davor noch Ritalin mit Keine Fotos. Und das hier ist Gefährlich von Bad Moms, Jay und Boki. Eine sehr emotionale Nummer. Das hier ist Deutschlands Mainstage.
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Habt ihr auch manchmal das Gefühl, dass egal wie geil und krass euer Leben gerade ist, ihr immer noch so ein bisschen an der gleichen Stelle hängt? Mir geht's jedenfalls ganz oft so, dass ich so ein bisschen hin und her gerissen bin zwischen Zukunft, Vergangenheit, Gegenwart. Alles fühlt sich irgendwie cool an, aber irgendwie auch nicht, weil man hängt irgendwie so in verschiedenen Phasen in seinem Leben. Und genau dieses Gefühl haben Young St. Paul und Anaïs richtig gut in ihrem neuen Track aufgefangen. Art Attack habe ich jetzt für uns in der Playlist. Macht uns irgendwie Hoffnung, ist so eine richtig geile Frühlings-Sommernummer jetzt auf Absolut Germany. Das hier ist Deutschlands Mainstage. Ich bin Valentin. Hi.

0: 20 nach 2 auf Absolut Germany haben wir es jetzt mit Ferris MC. Zur Erinnerung eine Hommage an seinen wohl verstorbenen, richtig guten Freund. Das Ding ist wohl auf wahren Begebenheiten geschrieben worden. Wir hören mal zusammen rein aus dem Jahr 2003. Das hier ist Ferris MC. Zur Erinnerung, das ist Deutschlands Mainstage. Ihr hört Absolut Germany. Ich bin Valentin. Hi.
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0: gleich. Bad Chief, Sam Payne und Crow auf Absolut Germany. Ja, ey, aber wir machen ein bisschen Piano heute noch, Freunde. Mit einem chilligen Sound. Made in Germany, das ist Absolut Germany, das ist Deutschlands Mainstage. Gleich nach zwei Songs. Juju haben wir vorher noch am Start und das hier ist Okay Kid mit Rave On. Ich bin Valentin. 20 vor 3 haben wir's. Hi.
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Freunde, ich bin ein bisschen neidisch auf den Lamborghini bei Jazeeks neuem Track im Musikvideo Klatsch das. Das Ding sieht richtig fett aus. Aber die Farbe, die würde ich vielleicht ein bisschen anders wählen, weil das Ding ist weiß. Vielleicht sieht man da so die ein oder anderen Flecken von Vögeln, die da irgendwie sich entledigen. Naja, ey, Jazeek, der Song ist auf jeden Fall geil. Hören wir jetzt bei uns hier auf Absolut Germany. Das hier ist Deutschlands Mainstage. Ob mit weißem Lamborghini oder mit rotem, schwarzen. Völlig egal. Der Sound ist richtig geil. 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
15: 15 Uhr haben wir es. Hier auf Absolut Germany, Freunde. Welcome, dass ihr mit dabei seid. Ich bin Flo und wir starten hier rein in euren Donnerstagnachmittag, in euren Donnerstagfeierabend, in euren Donnerstagabend, Freunde. Und das natürlich mit wahnsinnig vielen Bangern im Gepäck, mit Legacy-Tracks, mit neuesten Releases, mit absoluten Classics. Die Fanta 4 gleich für euch dabei, Aaron und Zartmann mit am Start. Und das hier, das ist Materia mit 9 Leben 1 übrig auf Deutschlands Mainstage.
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10 nach 3 haben wir es auf Absolut Germany. Hi, schön, dass ihr da seid. Freunde, ich habe jetzt den philosophischen Onkel Bones für euch dabei. Bones MC, der sich vielleicht auch ein bisschen selbst reflektiert und Gedanken macht über sein Leben, weil ich glaube, Bones MC ist jetzt nicht der Mensch da draußen, der mit seinem Lebensstil, seinem Körper am allerbesten tut. Und bei du oder ich widmet er sich so ein bisschen die Frage, oh damn, was mache ich denn eigentlich, wenn ich irgendwie mal vor meiner Frau, meiner Partnerin, vor meinen Liebsten irgendwie diese Welt verlasse. Was passiert denn? Wer geht denn zuerst? Du oder ich? Und ich Menschen, die ich liebe, zurücklasse? Freunde, es ist der philosophische Bones. Wir gehen rein auf Absolut Germany hier. Bones MC am Start mit Du oder Ich.

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Herman. Ja, hallöchen. Mit dem dicken Daumen haben wir es 20 nach 3 und die nächste Nummer, die ich hier für euch im Start habe, die ist legendary und die hat auch mein Herz, wenn ich ganz ehrlich bin, war mein allererstes Konzert. KIZ, Hurra, die Welt geht unter, die große Hurra, die Welt.

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Das ist Germany's Finest. 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Das ist absolut Germany. 01099 gleich hier für euch im Start. Sommerlich, smooth, passend. Cider mit dabei. Paul Wetz dabei. Mit Juli machen sich eine geile Zeit. Raf Camora und Kontra K natürlich auch am Start. Und rein geht's mit Feiern. Zusammen mit Dalton. Das ist, was ich bin.

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Sommerlich, smooth, easy, 1999 und Soho Bunny mit Cider hier auf Absolut Germany. Mein Name ist Flo, Hallöchen. Und Freunde, nachdem die letzte WM einfach mal straight up im Dezember, im Winter war, ist die WM dieses Jahr endlich wieder im Sommer. Und da kriege ich einfach Sommergefühle. Ich habe Bock auf abends grillen, mit Freunden Fußball gucken, mit einem kalten Bierchen in der Hand am Badesee liegen, Schwimmbad, Pommes. Das ist für mich einfach ein Vibe. Eine WM gehört in den Sommer und in einer Woche geht's wieder los. Endlich wieder bei geilen Temperaturen, bei schönem Wetter. Und das wird ein Vibe, me friendos. Wir machen hier weiter mit Rin. Ihr merkt schon, ich habe sehr gute Laune. Die nächste Nummer ist cool. Das ist Exit Through the Gift Shop, die neue von Rin. Wir gehen rein. Wir packen.

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12: Punkt 16 Uhr und was hier auf Absolut Germany. Freunde, schön, dass ihr da seid. Das ist Deutschlands Mainstage und auf der treten gleich auf Juju und Henning Mai mit Vermissen. Brutales Teil. Sahide mit am Start und rein geht's mit ein bisschen Dubstep X Deutschrap Shiagu mit Geld.
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Gänsehaut. Ihr hört Absolute Germany. Hi, mein Name ist Flo. Das war New You und Henning Mai mit Vermissen. Einer der vielleicht krassesten Love-Songs, die wir im Deutschrap so die letzten 15 Jahre hatten. Ein absolut legendäres Teil. Aber die Stimmung, Freunde, die heben wir jetzt wieder ein bisschen an mit Crow und Bunt und Boom. Esther Graf mit dabei, mit einer Nummer, die einfach Laune macht, die einfach glücklich macht, wofür es sich zu leben lohnt hier auf Absolute Germany, auf Deutschlands Mainstage. Ich

Junge, es tut mir leid, aber ich freue mich einfach, Freunde. Welcome hier auf Absolute Germany. Mein Name ist Flo und ich freue mich einfach, dass heute in einer Woche die WM startet. Das war gerade Young St. Paul mit seinem inoffiziellen Deutsch-Rap-WM-Song in der Luft. Und, Freunde, ich weiß, es gibt doch echt viele Leute da draußen, die juckt das null. Die haben überhaupt keinen Bock auf Fußball, die haben kein Interesse daran. Und keine Angst, ich lasse euch auch wieder ein bisschen in Ruhe damit. Aber gerade freue ich mich einfach drauf. Freunde, in der Woche WM, wie nice. Bierchen trinken, grillen, draußen sein, abends Fußball schauen. Mittags Fußball schauen geht nicht, weil die WM ist in den USA, die Spiele sind teilweise echt spät. Aber dann nachts Fußball schauen, auch irgendwie ein Vibe. Alles besser als die letzte WM im Winter. Freunde, hier auf Absolute Germany, wir machen mal weiter, sonst verliere ich mich ein bisschen. Mit Hamburger Flair, mit 5 Sterne Deluxe hier auf Absolute Germany. Ein German Classic, willst du mit mir gehen? Back in Legacy.

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ist Absolut Germany, Freunde. Mein Name ist Flo, Hallöchen. Und die liebe Marie, eigentlich aus Essen, hat sich hier bei mir ins Studio reingemeldet. Nämlich nicht aus Essen, sondern auf Kreta ist sie gerade mit einem netten Bild vom Strand, ist mit ihrem Mann und ihrem Kind unterwegs. Und natürlich muss sie auch da nicht auf ihren Lieblingssender Absolut Germany verzichten, Freunde. Weil mit der kostenlosen Absolut Radio App habt ihr uns, egal wo ihr seid, immer überall am Start. 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Und ihr seid auch in eurem Urlaub immer bestens versorgt, Freunde. Auch in eurem Urlaub, auch in Italien, Indien oder Spanien seid ihr mit am Start auf Deutschlands Mainstage. Und wisst ihr, wer da auch am Start ist?

0: natürlich brutal durch die Decke gegangen, weil zu Recht. Jetzt hat JBS eine neue Nummer rausgehauen, die heißt Du fehlst und die ist auch schon wieder crazy.
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13: Der Tacho sagt Punkt 17 Uhr. Welcome, Freunde. Schön, dass ihr da seid hier auf Absolut Germany. Ich freue mich über jeden einzelnen von euch. Und wir gehen ganz smooth, ganz easy, ganz locker, ganz entspannt rein in euren Feierabend. Und wie könnte das einfacher sein, als mit einer Nummer, die so einfach heißt? Ja, von Sam Payne. Let's go!

Freunde, wie viele Leute sitzen bei euch gerade so auf der Arbeit rum? Im Büro, wo auch immer ihr arbeitet oder vielleicht auch gut in der Schule, da jetzt wirklich nicht. Leute, ihr hört Absolute Germany. Hi, mein Name ist Flo. Aber wenn ich gerade so bei uns hier durch die Redaktion laufe, da ist ehrlich gesagt schon relativ tote Hose. Ganz, ganz viele Kollegen gerade im Urlaub lassen sich's gut gehen, sei ihnen von Herzen gegönnt. Und ich find's eigentlich auch mal sehr nett. Gerade bei uns hier sehr, sehr ruhig. Und ich genieße das immer sehr. Ich bin auch jemand, der sehr, sehr gerne zwischen den Jahren arbeitet, im Gegensatz zu den allermeisten Kollegen von mir. Und das ist mit die netteste Woche im Jahr, weil es einfach ein bisschen ruhig ist, alles ist ein bisschen entspannter, alles ist ein bisschen entschleunigt. Ich check, es gibt auch Berufe, da ist Urlaubszeit für alle anderen extrem stressig, weil sie die ganzen Aufgaben irgendwie mit übernehmen müssen. Bei uns hier aber gerade sehr entspannt, sehr smooth, einfach auch mal zum Durchatmen. Und hier auf Absolute Germany kurz zu Absolute Relax geworden. Freunde, und damit wir nicht zu doll wie Absolute Relax werden, machen wir weiter mit Deutschlands Mainstage, Freunde. Banger am Fließband kriegt ihr jetzt hier natürlich wieder von mir gleich Chivo dabei. Bad Moms, Jay am Start, Contra K. Und das hier ist 1986.

mit Aperol Spritz hier auf Absolute Germany am Start. Und Freunde, wenn ich diese drei Wörter höre, da geht mir einfach ein bisschen das Herz auf. Also jetzt nicht Chivo und Aperol Spritz, ich glaube, dann hätte ich ein ganz schönes Alkoholproblem. Nein, viel eher das hier. Palmen aus Plastik.

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Das ist Luciano mit La Haine hier auf Absolute Germany, auf Deutschlands Mainstage am Start. Und das ist anscheinend gerade die einzige Stage, auf der Luciano so richtig am Start ist. Eigentlich sollte Luciano jetzt auf überfette Open-Air-Deutschland-Tour gehen mit 10 Stops in ganz Deutschland. Aber davon wurden jetzt irgendwie kurzfristig 7 Stück abgesagt. Ganz genau Dortmund, Sandgurhausen, Kitzingen bei Würzburg, Saarbrücken, Schwetzingen und Neu-Ulm sind abgesagt worden. In Regensburg ist es noch relativ unklar. Berlin und Wien sollen wohl doch stattfinden. Und warum? Das wurde noch nicht ganz gesagt. Es wurde nur mitgeteilt, ey yo, eure Tickets, die Konzerte, es wurde leider abgesagt. Und das ist schon, muss man leider sagen, extrem, extrem bitter für jeden Fan, der sich ein Ticket gekauft hat und echt Bock drauf gehabt hat. Das tut wirklich ein bisschen im Herz weh. Freunde, ich weiß, das macht's nicht so wirklich besser. Hier auf Absolute Germany ist er natürlich auf Deutschlands Mainstage weiterhin für euch am Start. Aber jetzt zu sagen, ey yo, seid nicht traurig. Ihr könnt ihn auch im Radio hören. Ich checke, dass es jetzt vielleicht nicht allernice ist. Das ist jetzt nur so ein bedingter Trost. Aber ja, hier ist er für euch am Start. Casino Antonius übrigens auch mit ihrer neuen Nummer. Alles, was ich anfasse, geht kaputt, Freunde. Ich küsse euer Herz.

0: Donnerstagabend, 10 vor 6 hier auf Absolut Germany. Donnerstagabend, Donnerstagnachmittag. Ist 10 vor 6 noch Nachmittag? Ich finde, es fühlt sich nicht nach Nachmittag an, aber abends noch ein bisschen früh. Freunde, ist auch egal, wie man es nennt. Wir gehen auf jeden Fall jetzt hier gemeinsam ein bisschen Crash Out. Zusammen mit Yu und Crash Out Freestyle.
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21: Der freche Zeiger am Handgelenk sagt, wir haben Punkt 6 Uhr. Welcome. Schön, dass ihr da seid. Schön, dass ihr am Start seid, Freunde, auf Deutschlands Mainstage. Wir gleiten ganz smooth, ganz entspannt in euren Abend rein, in euren wohlverdienten Feierabend hier an diesem grandiosen Donnerstag mit Bowser gleich, mit Pascha Nimm gleich und erstmal mit ihm hier, mit Rin. Ein waschechter Schwabe, ein waschechter Rentner, ein waschechter Rapper. Das ist Blade Runner.

0: Freunde, wenn aus einem Hobby auf einmal irgendwie Pflicht wird, ist es dann voll geil, weil man sein Hobby zum Beruf gemacht hat und es fühlt sich nie an, als müsste man arbeiten? Oder verliert man vielleicht sein Hobby, weil es halt auf einmal der Job ist?
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0: Jeden Montag machen wir ab 20 Uhr hier auf Absolut Germany die Bühne frei für Deutschlands beste Newcomer. Und am Montag war bei uns zu Gast die liebe Chovo. Chovo, was hat sich bei dir am Musikmachen, wie hat sich bei dir Musikmachen geändert, als es dann irgendwie bei dir angefangen hat, jetzt auch sehr professionell zu werden?
3: Ich bin jetzt zum Beispiel auch gesigned bei Sony seit letztem Jahr. Bis dato habe ich alle meine Songs komplett alleine geschrieben. Jetzt arbeite ich aber mit SongwriterInnen zusammen. Und am Anfang war ich so, oh Gott, muss ich jetzt mit SongwriterInnen schreiben, weil ich schlecht schreibe oder like, what's the deal? Das ist es aber ganz und gar nicht. Die finden das toll, wie ich schreibe, aber es geht halt darum, seinen Horizont zu erweitern und einfach zu lernen von Leuten, die einfach schon viel länger in der Industrie sind.
0: Also, wie so häufig, schlimmer vorgestellt, schlimmer ausgemalt, als es dann schlussendlich ist. Freunde, und was Chovo für Musik macht, da machen wir jetzt die Bühne frei für euch. Das zeige ich euch hier auf Absolut Germany. Das ist Chovo mit Boy Bye und die ganze Folge könnt ihr natürlich über unsere Absolut Radio-App oder über unsere Webseite nachhören.
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Das ist Absolute Germany, das ist Deutschlands Mainstage. Welcome, schön, dass ihr da seid hier auf Absolute Germany. Freunde, wir machen weiter mit Deutsch Rap Pure, mit vielleicht dem GOAT, auch wenn jetzt die GOAT-Debatte hier aufzumachen vielleicht ein bisschen ein großes Fass wäre, aber ich glaube, wir können uns darauf einigen, Top 3 ist er auf jeden Fall mit dabei. Essa, Kool Savas, hier auf Absolute Germany, am Start mit Deine Mutter.

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Freunde. Ist er ein Contender? Auf jeden Fall. Ist er Top-Level, Top-Notch, the GOAT, the greatest of all time? Maybe. Ihr absolut Germany. Hi, mein Name ist Flo und ich habe eben über Kurzzeitwahrheit gesprochen. Eine GOAT-Debatte nicht aufgemacht. Angerissen, will ich es meinen. Und gehört er dazu? Sido? Auf jeden Fall. Auch Top 3. Wer kriegt den letzten Spot? Freunde, schreibt es mir gerne mal auf die Absolute Germany Line, auf die 0160 4800 706. Und das sind Sarah Connor und Sido hier auf Absolute Germany mit Interstellar.

Crow, Trettmann und Catch kriegen 10.419 hier auf Absolute Germany mit dabei. Smoove Nummer, coole Nummer und wir bleiben direkt smooth. Wir werden vielleicht sogar noch ein bisschen smoother. Freunde, das Hemd wird eins aufgeknöpft, Sonnenbrille angezogen, Cabrio Verdeck hinten runter. Gut, ich habe kein Cabrio, ich war im Opel Corsa, da kann ich gar nichts runter machen. Naja gut, doch hinten die Fenster, aber noch zum Kurbeln, nicht mal mit so einem Elektro-Ding. Ich overshare ein bisschen. Freunde, das ist Mero hier auf Absolute Germany am Start. Smooth, entspannt, cool, Summer-Vibe, Beach-Vibes, das ist Mira.

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14: Punkt 19 Uhr haben wir es, Freunde. Punkt 7 hier auf Absolut Germany. Schön, dass ihr dabei seid. Schön, dass ihr am Start seid, Freunde. Wir machen uns direkt rein und starten hier mit ein bisschen Indie. Il Civetto gleich für euch aus Berlin für ganz Deutschland am Start. Mit Magst Du und Kraftklub, die Jungs aus Chemnitz, aus Karl-Marx-Stadt, habe ich natürlich auch in dem Zug für euch dabei. Kraftklub, schief in jedem Chor gibt's danach.

schon mal euren Booty ready, Freunde. Den brauchen wir jetzt hier auf Absolute Germany. Die wird jetzt hier geshaked, der wird jetzt hier geklappt, der wird geklatscht mit Just Zeke. Und klatscht das auf Absolute Germany, auf Deutschlands Mainstage.

mein Gott, was habe ich getan, Freunde? Was habe ich denn da losgetreten? Hallöchen, ihr oder Absolute Germany. Mein Name ist Flo und die Absolute Germany Line, die 01604800706, läuft hier gerade ganz schön heiß, ehrlich gesagt. Ich komme kaum hinterher mit dem Zählen. Weil wir haben eine Deutschrap-Goat-Debatte, Greatest of All Time, losgetreten. Und ich habe meinen Hut schon in den Ring geworfen, dass auf jeden Fall in einer Top 5 mit dabei sein müssen Sido und Kool Savas. Einfach Legacy-wise. Es geht nicht anders. Und jetzt habe ich noch ein bisschen hier ausgewertet, was ihr alle eingeschickt habt. Und mit dabei sind natürlich auch Sido und Kool Savas, aber auch Bushido, Haftbefehl, Kolle, Farid Bang, Echo Fresh, Sam Deluxe, Moses, Pelham, Torch, Azad, Flair, Massiv, Manuelsen, Raf Kamora, Bones MC, Capital Bra, UFO 361, Crow, Apache 207, aber auch Materia, Casper, Trettmann, Shindy, SSIO und wen man da auf jeden Fall, glaube ich, einfach im

2 sind genau die, die wir schon gesagt haben. Kool Savas und Sido. Und auf Platz 3 laut ChatGPT mit dabei ist er hier. Bushido. Was sagen wir dazu? Sagt ihr völlig falsch oder geht eigentlich ganz fit? Schreibt's mir gerne hier ins Studio 0160 48706.

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0: Freunde, ihr hört Absolute Germany und ich habe hier gerade auf unserer Absolute Germany Line auf der 0160 4800 706 eine WhatsApp bekommen von der lieben Sammy aus Strausberg.
1: Hallo, mein Name ist Sammy. Ich wünsche mir für meine Freundin, die in der VA-Lokoduben sitzt, Jessie, das Lied Casanova Casanova. Dankeschön.
0: Und dazu hat mir die liebe Sammy geschrieben, dass die beiden, Sammy und Jessie, gemeinsam in der JVA-Lokoduben gesessen haben und da einfach 24-7 Absolute Germany gepumpt haben und der Song die beiden einfach verbindet. Sammy ist jetzt rausgekommen aus der JVA, Jessie sitzt noch drin und deshalb, Freunde, kriegen wir das doch hin hier auf Absolute Germany. Und ganz, ganz liebe Grüße gehen an euch beide raus. Ganz, ganz liebe Grüße gehen raus an jeden, der uns sonst noch so in Deutschlands JVAs hört, Freunde. Auch ihr seid natürlich hier ein Teil von Absolute Germany mit dabei, meine Freunde. Und ich wünsche euch einen wunderschönen Donnerstag. Das sind Summer Jam und Bowser mit Casanova.

0: Kann man da schlechte Laune haben? Das sind Roy Bianco und die Abruzzati Boys hier auf Absolute Germany mit Giro gewesen, Freunde. Angelehnt an den Giro d'Italia, eins der prestigeträchtigsten Radrennen der ganzen Welt. Letzte Woche erst vorbeigegangen, gewonnen vom Dänen Jonas Vingegaard. Freunde, Radsport, geiler Sport. Eigentlich underrated, muss man sagen. Aber ich verliere mich sonst hier ein bisschen. Wir machen weiter mit Absolute Germany, mit Reezy gleich, mit Montez und Sido gleich. Und das hier ist Elli Preis ganz neu auf Absolute Germany mit 20 und irgendwas.
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0: Es ist 20 Uhr.
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1: Es ist 21 Uhr.
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2: Es ist 22 Uhr.
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0: Es ist 23 Uhr.
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2: Es ist 0 Uhr.
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2: Es ist 1 Uhr.
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